Den Dadalüten, Lotzi und Pipikotzmus. Die Pipiratten spähen nach dem Dadaland.